Da sind wir schon einmal zu Hause. 7 Uhr und 38 Minuten. Mal gucken, die Temperatur ist, glaube ich, gefallen, weil meine Füße sind Anfang kalt geworden. In die Stream. Imagina, die wollen kochen und einen blanken Zehenschläppchen. Und das kann man schnattern, gell? Da wackeln sogar die Ohren. Nós vamos dar uma conferida aqui às quantas anda a temperatura.